0: Was?
1: Oh, hallo. Was? Ich...
2: Haha! 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
1: Wo? Nein!
2: Gago! 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
1: Mach! 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Ah! Aha! 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
0: Das ist das! Ah? 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
2: Album? Cap?
1: Wap! 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
2: Ha?
0: Ach!
1: Wap! 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
2: Yeter!
0: Çevir!
2: Cap?